0: Walter, warte ein Stückchen.
1: Ich bin einfach ein Bus, einfach ein Bus, Mari.
0: Jeder ist tot, eh?